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ich wünsche euch ein frohes und geruhsames Weihnachtsfest. Einen guten Rutsch ins neue Jahr. Wir sehen uns bald wieder. Euer Onkel Tom.

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Maria und Josef betrachten es froh. Die redlichen Hirten knien betend davor. 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

0: Gefühl von Weihnachten ist für uns, ja, wie du sagtest, ein Ruhepol. Nach einem stressigen Jahr ist es der Zeitpunkt, um innezuhalten und auch mal ein paar ruhigere Tage zu haben nach dem ganzen Vorweihnachtsstress, der ja für jedermann echt ein großer Stress ist.
1: Vielleicht die einzige Zeit, wo es nicht uncool ist, sich auch mal auf Tradiertes zu besinnen.

0: unsere Gesellschaft ist natürlich schon in der Gefahr, dass Weihnachten als so eine Art Ramschware kulturell entwertet wird. Und deswegen bin ich echt ein Verfechter von tradierten Liedgut, auch Sitten, Weihnachtsbaum, all das, das gehört natürlich dazu. Und ich glaube auch, dass Weihnachten die einzige Chance ist für die großen Kirchen, ihre frohe Botschaft auch mal unter die Leute zu bringen, die sonst nichts mit Kirche zu tun haben.
1: Ja, das ist wirklich so, dass Stille Nacht einfach für sich steht und so wie es auch ist und gesungen wird, wunderschön ist. Und das wurde auch schon so oft von Vorbildern von mir gesungen, dass ich gedacht habe, okay, da will ich mich jetzt nicht dran wagen. Und deswegen habe ich halt bewusst Lieder genommen, wo ich wusste, da gibt es noch keine modernen Versionen oder da passen vielleicht auch moderne Versionen.

0: wenn man solche alten Songs, die ja tolle Melodien haben, die ja zum Teil aus Volksliedern stammen, wenn man die wirklich mal ein bisschen gegen den Strich bürstet und nach heute transportiert, dann kann man ganz andere Leute für so eine Musik gewinnen.
1: Das ist doch eigentlich das Gefühl, was für mich auch Weihnachten ist. Das, die Fröhlichkeit, die Gemeinschaft, die Liebe, die Familie. Und das muss ich, finde ich, auch in diesem Lied widerspiegeln. Und das hat es für mich ganz lange Zeit nicht getan im Gottesdienst am Weihnachten, wenn man das Lied gemeinsam mit der Gemeinde singt. Und deswegen habe ich mich hingesetzt und quasi eine moderne Version draus gemacht.

0: Weihnachten, lieber Launebär. Und all ihr kleinen und großen Launefreunde zu Hause.
1: Und denkt immer daran, es ist zwar nicht alle Tage Weihnachten,
0: aber wir können alle Tage nett zueinander sein.

Liebe Freunde der Kassel-Rutherspatzen, ich wünsche euch allen ein frohes und gesegnetes Weihnachtsfest und ein glückliches und gesundes neues Jahr.